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2: Gestern Abend ist in Berlin ein Mann beim Christopher Street Day mit einem Transporter in eine Menschenmenge gefahren. Er hat dabei mindestens eine Person getötet, 16 weitere wurden verletzt. Laut der Polizei wurde ein mutmaßlicher Verdächtiger identifiziert, nachdem nun gesucht werde. Es handle sich um einen Mann, der der Polizei aus der islamistischen Szene Berlins bekannt sei. Am CSD-Event hatten zuvor hunderttausende Menschen gefeiert und sich für Demokratie, Toleranz und Vielfalt eingesetzt. Der Event wurde nach der Attacke gegen 22 Uhr abgebrochen.

0: In Frankreich und in Spanien haben sich tausende Menschen vor den Waldbränden in Sicherheit bringen müssen. Alleine im französischen Département Gironde bei Bordeaux wurden laut den Behörden 167.000 Menschen evakuiert. Auch in Spanien mussten knapp 60.000 Menschen ihre Häuser verlassen. Frankreich verstärkt die Löscharbeiten mit Soldaten. Auch die Schweiz unterstützt die Löscheinsätze mit Helikoptern und Personal. Der Konflikt im Nahen Osten weitet sich aus. Nach Luftangriffen der von Saudi-Arabien angeführten Militärkoalition im Jemen drohen die Houthi mit Vergeltung. Laut iranischen Medien griff die Miliz in der Nacht mehrere Ziele in Saudi-Arabien mit Raketen an. Damit verschärft sich die Lage auch im Roten Meer.
1: Sport.
0: In der Schweizer Fußballmeisterschaft spielen zum Saisonauftakt Lausanne Sport und GC ein 1:1 unentschieden. Servette verliert zu Hause gegen Basel mit 0:1 und der FC Luzern verliert gegen den FC Thun mit 1:3. Auf der Strasse ist es noch ruhig, kommt gut ans Ziel. Viel Regen gibt es nicht mehr. Am Nachmittag kommt sicher auch mal die Sonne führen und bringt Temperaturen bis zu 29 Grad. Es bleibt trocken, morgen gibt es 28 Grad und dann kommt schon die nächste Hitzewelle. Am Donnerstag könnte es bis zu 38 Grad heiß werden.
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2: Gestern Abend ist in Berlin ein Mann beim Christopher Street Day mit einem Transporter in eine Menschenmenge gefahren. Er hat dabei mindestens eine Person getötet, 16 weitere wurden verletzt. Laut der Polizei wurde ein mutmaßlicher Verdächtiger identifiziert, nachdem nun gesucht werde. Es handle sich um einen Mann, der der Polizei aus der islamistischen Szene Berlins bekannt sei. Am CSD-Event hatten zuvor hunderttausende Menschen gefeiert und sich für Demokratie, Toleranz und Vielfalt eingesetzt. Der Event wurde nach der Attacke gegen 22 Uhr abgebrochen. In Frankreich und in Spanien haben sich tausende Menschen vor den Waldbränden in Sicherheit bringen müssen. Alleine im französischen Departement Gironde bei Bordeaux wurden laut den Behörden 167.000 Menschen evakuiert. Auch in Spanien mussten knapp 60.000 Menschen ihre Häuser verlassen. Frankreich verstärkt die Löscharbeiten mit Soldaten. Auch die Schweiz unterstützt die Löscheinsätze mit Helikoptern und Personal. Der Konflikt im Nahen Osten weitet sich aus. Nach Luftangriffen der von Saudi-Arabien angeführten Militärkoalition im Jemen drohen die Houthi mit Vergeltung. Laut iranischen Medien griff die Miliz in der Nacht mehrere Ziele in Saudi-Arabien mit Raketen an. Damit verschärft sich die Lage auch im Roten Meer.
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2: In der Schweizer Fußballmeisterschaft spielen zum Saisonauftakt Lausanne Sport und GC ein 1:1 unentschieden. Servette verliert zu Hause gegen Basel mit 0:1 und der FC Luzern verliert gegen den FC Thun mit 1:3. Auf der Strasse ist es noch ruhig, kommt gut ans Ziel. Viel Regen gibt es nicht mehr. Am Nachmittag kommt sicher auch mal die Sonne führen und bringt Temperaturen bis zu 29 Grad. Es bleibt trocken, morgen gibt es 28 Grad und dann kommt schon die nächste Hitzewelle. Am Donnerstag könnte es bis zu 38 Grad heiß werden.
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2: Gestern Abend ist in Berlin ein Mann beim Christopher Street Day mit einem Transporter in eine Menschenmenge gefahren. Dabei wurde eine Frau getötet, mindestens 16 Personen wurden verletzt. Die Polizei fahndet nun öffentlich mit einem Foto nach dem 21-jährigen Tatverdächtigen. Der Mann gehöre zur islamistischen Szene in Berlin. Noch unklar ist, ob der Täter nach dem Angriff mit dem Fahrzeug auch noch Menschen mit einem Messer angegriffen hat. Auch darüber, ob es noch weitere Täter gab, gibt es unterschiedliche Zeugenaussagen. In Frankreich und in Spanien haben sich tausende Menschen vor den Waldbränden in Sicherheit bringen müssen. Alleine im französischen Departement Gironde bei Bordeaux wurden laut den Behörden 167.000 Menschen evakuiert. Auch in Spanien mussten knapp 60.000 Menschen ihre Häuser verlassen. Frankreich verstärkt die Löscharbeiten mit Soldaten. Auch die Schweiz unterstützt die Löscheinsätze mit Helikoptern und Personal. Ärzte ohne Grenzen fordert günstigeren Schutz vor AIDS. Spezifisch soll das Medikament Lenacapavir zur Vorbeugung einer HIV-Infektion deutlich günstiger werden. Das Medikament werde künstlich teuer gehalten, hieß es an der Welt-AIDS-Konferenz in Rio de Janeiro. In den USA werde derzeit 28.000 Dollar für eine Jahresdosis verlangt. Die Organisation verlangt einen Preis von etwa 40 US-Dollar pro Person und Jahr.
0: Sport.
2: In der Schweizer Fußballmeisterschaft spielen zum Saisonauftakt Lausanne Sport und GC ein 1:1 unentschieden. Servette verliert zu Hause gegen Basel mit 0:1 und der FC

0: Luzern verliert gegen den FC Thun mit 1:3. Auf der Straße ist es noch ruhig, kommt gut ans Ziel. Viel Regen gibt es nicht mehr. Am Nachmittag kommt sicher auch mal die Sonne vor und bringt Temperaturen bis zu 29 Grad. Es bleibt trocken, morgen gibt es 28 Grad und dann kommt schon die nächste Hitzewelle. Am Donnerstag könnte es bis zu 38 Grad heiß werden.
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2: Es ist 10
3: Uhr. 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
3: Gestern Abend ist in Berlin ein Mann beim Christopher Street Day mit einem Transporter in eine Menschenmenge gefahren. Eine Frau wurde getötet, mindestens 16 Menschen wurden verletzt. Die Polizei fahndet nun mit einem Foto nach dem 21-jährigen Tatverdächtigen, der zur islamistischen Szene in Berlin gehören soll. Unklar ist weiterhin, ob er auch ein Messer einsetzte und ob weitere Täter beteiligt waren. Seit Freitagabend ist eine 81-jährige Frau vermisst worden. Gestern wurde sie im bündnerischen Waltensburg tot aufgefunden. Das teilt die Kantonspolizei Graubünden heute mit. Man gehe aktuell davon aus, dass die Seniorin in unwegsamem Gelände über 40 Meter in die Tiefe gestürzt war. Sie war alleine unterwegs. Polizei und Staatsanwaltschaft haben Ermittlungen dazu aufgenommen. In Brasilien ist der rechte Politiker Flavio Bolsonaro von seiner Partei zum Präsidentschaftskandidaten gekürt worden. Er ist der älteste Sohn des ehemaligen Staatschefs Jair Bolsonaro. Dieser wurde wegen eines versuchten Staatsstreichs zu mehr als 27 Jahren Haft verurteilt. Flavio Bolsonaro dürfte bei den Wahlen im Oktober gegen den linken Amtsinhaber Lula da Silva antreten. Im schottischen Glasgow sind nach einwanderungskritischen Protesten 15 Menschen festgenommen worden. Ihnen werden Körperverletzung, Besitz von Angriffswaffen und andere Verstöße gegen die öffentliche Ordnung vorgeworfen. Laut der Polizei sei es bei dem Aufeinandertreffen mit Gegendemonstranten zu erheblichen Unruhen gekommen. Online-Videos sollen Rangeleien zwischen den beiden Gruppen in der Nähe des Stadtzentrums zeigen. Auf der Strasse ist es noch ruhig, kommt gut ans Ziel. Es könnte noch ein paar Regentropfen geben, am Nachmittag ist es aber vor allem sonnig und mit Temperaturen bis zu 29 Grad. Es bleibt dann trocken, morgen gibt es 28 Grad und dann kommt dann schon die nächste Hitzewelle. Am Donnerstag könnte es bis zu 38 Grad heiß werden.
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0: einen guten Sonntag wünsche ich. Ich habe kein Haus. 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
1: Täter gab, gibt es unterschiedliche Zeugenaussagen. In Brasilien ist der rechte Politiker Flavio Bolsonaro von seiner Partei zum Präsidentschaftskandidaten gekürt worden. Er ist der älteste Sohn des ehemaligen Staatschefs Jair Bolsonaro. Dieser wurde wegen eines versuchten Staatsstreichs zu mehr als 27 Jahren Haft verurteilt. Flavio Bolsonaro dürfte bei den Wahlen im Oktober gegen den linken Amtsinhaber Lula da Silva antreten. Im schottischen Glasgow sind nach einwanderungskritischen Protesten 15 Menschen festgenommen worden. Ihnen werden Körperverletzung, Besitz von Angriffswaffen und andere Verstöße gegen die öffentliche Ordnung vorgeworfen. Laut der Polizei sei es bei dem Aufeinandertreffen mit Gegendemonstranten zu erheblichen Unruhen gekommen. Online-Videos sollen Rangeleien zwischen den beiden Gruppen in der Nähe des Stadtzentrums zeigen. Die US-Regierung hat auf TikTok ein Video mit Aufnahmen von Militärschlägen veröffentlicht. Zudem war es mit Katy Perrys Song Firework unterlegt. Auf der Plattform X zeigte sich Perry entsetzt und wütend, dass ihr Lied dafür verwendet wurde. Sie habe dem weder zugestimmt, noch sei sie gefragt worden. Ihre Musik solle Menschen verbinden, nicht Krieg verherrlichen. Wir haben keine Meldungen von der Strasse. Allen unterwegs wünsche ich ein gutes Ankommen am Ziel. Es könnte noch ein paar Regentropfen geben, am Nachmittag ist es aber vor allem sonnig und mit Temperaturen bis zu 29 Grad. Es bleibt dann trocken, morgen gibt es 28 Grad und dann kommt dann schon die nächste Hitzewelle. Am Donnerstag könnte es bis zu 38 Grad heiß werden.
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3: Willkommen im Wochenende. Schön kommen wir mit Argovia hier durch den Sonntag. Wir rollen den roten Teppich aus. Wir machen Platz für eure Stars, die Jungs von Hecht oder auch Train warten da zum Beispiel. Vorher spiele ich euch einen aktuellen Liebling, der kommt von der Taylor Swift.

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0: Euch einen schönen Sonntag.
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0: Es ist der 26. Juli, heute einer der unzähligen Hits vom schwedischen Pop-Duo Roxette. Das ist Dangerous. Wie viel Talent steckt denn bitte in dem Per Gessle im kreativen Kopf von Roxette? Diese Hitmaschine hat unfassbar viele Songs geschrieben. Er kann aber auch singen, Gitarre spielen und er hat nicht alle seine Songs gleich gern. Es gibt einen, den hat er Ende der 80er Jahre geschrieben, ziemlich schnell hingeschluddert. Und den haben dann beide Mitglieder von Roxette eher so Medium gefunden. Darum hat er Dangerous anderen Künstlern angeboten, unter anderem mit Don Johnson. Ja, genau dem Schauspieler und Sänger, bekannt aus Miami Vice. Der hat den Song aber irgendwie blöd gefunden und ihn einfach kommentarlos zurückgeschickt. Ja, wenn ihn niemand singen will, dann machen wir ihn halt selber, haben sich Roxette gesagt. Und ich denke, der Don Johnson wird sich später darüber aufgeregt haben, dass er hier eine Todsicherheit einfach verpasst hat. Dangerous wird nämlich der vierte Top Ten nicht hintereinander für Roxette.

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Musik geht nicht, das ist der Sommer mit Radio Argovia und ganz vielen Hits hier für euch. Deli Golding gibt es gerade nach dem Nico Santos. Schönes Wochenende.

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3: Wünschen euch einen guten Sonntagmittag mit Radio Argovia. Es ist 12 Uhr.
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4: Ermittler fanden europaweit nach dem Verdächtigen des Angriffs am Berliner Christopher Street Day. Das berichten verschiedene Medien. Die Behörden haben demnach Kollegen in den Nachbarländern, also auch in der Schweiz, um Mithilfe ersucht. Beim Angriff gestern fuhr ein Mann mit einem Transporter in eine Menschenmenge. Eine Frau wurde getötet, mindestens 16 Menschen wurden verletzt. Der Tatverdächtige soll zur islamistischen Szene in Berlin gehören. Schweizer Firmen haben Millionen aus den USA zurückerhalten. Firmen wie Stadler Rail und ABB haben gegenüber Tamedia angegeben, Strafzölle von jeweils mehreren Millionen Franken zurückerhalten zu haben. Dies sei überraschend reibungslos vonstatten gegangen. Grundlage ist ein Urteil des obersten US-Gerichtshofs, das Teile der US-Strafzölle für unzulässig erklärte. In Südchina mussten 340.000 Menschen vor einem tropischen Wirbelsturm mit starkem Regen und Sturmböen in Sicherheit gebracht werden. Zudem sind laut Medien

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1: Und Göschen hat es auf der A2 8 km Stau. Ihr braucht dort etwa 1 Stunde und 20 Minuten länger als sonst. Es wird empfohlen, über die A13 durch San Bernardino-Tunnel zu fahren. Dann in die andere Richtung sind es 4 km Stau. Zwischen Quinto und Airolo braucht ihr also etwa 40 Minuten mehr. Die Fahrten Göschen und Airolo die sind gesperrt. Ich wünsche eine gute Fahrt. Es könnte noch ein paar Regentropfen geben, am Nachmittag ist es aber vor allem sonnig und mit Temperaturen bis zu 29 Grad. Es bleibt dann trocken, morgen gibt es 28 Grad und dann kommt dann schon die nächste Hitzewelle. Am Donnerstag könnte es bis zu 38 Grad heiß werden.
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3: Und da wecken wir miteinander schöne Erinnerungen an eine durchaus ja erfolgreiche WM für uns. Da ist Shakira mit dem Soundtrack zu der Weltmeisterschaft. Schönen Sonntag!

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0: gut tun das Wochenende mit Argovia. Spielen euch hier die meisten Hits für euch am Sonntag. Jetzt gerade der Shawn Mendes oder auch der hier. Hallo, noch vor der halben.
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2: Schön gehen wir miteinander in Sonntagnachmittag. Das ist Radio Argolia am 1.
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3: Ermittler fahnden europaweit nach dem Verdächtigen des Angriffs am Berliner Christopher Street Day. Das berichten verschiedene Medien. Die Behörden haben demnach Kollegen in den Nachbarländern, also auch in der Schweiz, um Mithilfe ersucht. Beim Angriff fuhr gestern Abend ein Mann mit einem Transporter in eine Menschenmenge. Eine Frau wurde getötet, mindestens 16 Menschen wurden verletzt. Der Tatverdächtige soll zur islamistischen Szene in Berlin gehören. Schweizer Firmen haben Millionen aus den USA zurückgehalten. Firmen wie Stadler Rail und ABB haben gegenüber Tamedia angegeben, Strafzölle von jeweils mehreren Millionen Franken zurückgehalten zu haben. Dies sei überraschend reibungslos vonstatten gegangen. Grundlage ist ein Urteil des obersten US-Gerichtshofs, das Teile der US-Strafzölle für unzulässig erklärte. Gemeinde und Kantone sollten die Zuwanderung selbst begrenzen können. Über diese Idee denke man in der SVP nach, berichtet die NZZ am Sonntag. An einer Tagung Ende August sollen mögliche Modelle diskutiert werden. Als Vorbilder gelten laut NZZ am Sonntag eine Initiative aus Hochdorf im Kanton Luzern und die Walliser Gemeinde Grimisua. Dort wurde das Bevölkerungswachstum wegen knapper Trinkwasserreserven auf 5000 Einwohner begrenzt. Der Iran droht den USA mit einer Ausweitung des Krieges, falls die amerikanischen Luftangriffe fortgesetzt würden. Laut einem Armeesprecher habe das Militär entsprechende Strategien für Angriffe außerhalb des aktuellen Kriegsgebiets vorbereitet. Alle iranischen Angriffe würden ausschließlich der Vergeltung dienen, heißt es aus dem Iran. Vor dem Gotthardtunnel Richtung Süden sind wir bei 7 km Stau oder 1 Stunde und 10 Minuten, wo ihr steht. Dort lieber via A13 San Bernardino fahren. In der Gegenrichtung sind es 4 km Stau, also vor dem Südportal, haben wir 40 Minuten länger. Dann haben wir noch auf der A13 San Bernardino Richtung Chur, dort Stau jetzt zwischen Rotenbrunnen und Reichenau, 20 Minuten mehr einrechnen. Und es hat noch einen Unfall gehabt auf der A1 Bern Richtung Zürich zwischen Kirchberg und Kriegstätten. Dort ist der Standstreifen gesperrt und es hat ein bisschen Stau. Über den Alpen kann es hier und dort noch regnen. Im Flachland soll es trocken bleiben und die Wolken lockern auch noch auf. Das bei Höchstwert heute von 24 bis 29 Grad.
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2: Schön gehen wir miteinander durchs Weekend. Das ist Argovia mit den meisten Hits hier für euch zum Geniessen. Sei es gemütlich zuhause oder vielleicht auch gerade auf dem Weg Richtung Thermalbad. Olivia Dean wartet vorher hier, der Benson Boom.

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0: Ich gebe es ja zu. Arguvia Lanz, meinem Arguvia-Gespöntli, der Nicole Bühler und mir, ist die Woche durchaus ein bisschen pumpig gegangen.
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0: Am Dienstagmorgen um 5:30 ist es losgegangen mit einer Heißluftballonfahrt über den Halwilersee. Die Pilotin Astrid von Holyballon hat uns so auf so eine Ballonfahrt mitgenommen. Gestartet, da sind wir zum Meisterschwanden gelandet. Ja, der nicht weit weg von Zofingen.
2: Ja, wir sind nach Dagmarsellen gekommen, sind jetzt südlich Zofingen rausgekommen und die Prognose, die Wetterprognose hat gestimmt, was heute Morgen um 3 prognostiziert wurde. Passt.
0: Pilotin Astrid, also super zufrieden. Sie fährt seit über 30 Jahren im Ballon und hat auch nach tausenden Flugstunden immer noch nicht genug davon.
2: Da kann man sich nie satt sehen. Das ist einfach immer wieder anders. Und wir kennen unsere Landeplätze nicht. Wir haben jedes Mal eine andere Fahrt. Wir wissen nicht, wo wir hinkommen. Und kommen immer in Regionen, wo wir noch nie waren. Und das ist so toll.
0: Nach dieser Fahrt die Woche verstehe ich sie durchaus auch ein bisschen besser, wenn sie das sagt. Und Arguvia Lanz Schöne, ja, auch ihr könnt schon gleich im Heißluftballon von der Astrid Platz nehmen. Arguvia schenkt euch so ein einmaliges Erlebnis. Gönnt das geht jetzt bei uns auf Instagram und aber auch auf Facebook. Radio Arguvia. Viel Glück!
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Das ist der Soundtrack für eure Sommerferien. Willkommen hier bei Radio Argov. Ja, mit einer ganz aktuellen Perle. Wir hören miteinander rein. Das ist der Harry Styles. Euch einen schönen Sonntag.

0: Wochenende mit ganz vielen Hits hier bei Radio Argovia. Vorher da schauen wir ins Argovia-Land und die Welt. Es ist 2.
1: Ich bin Dario Jecker.
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1: Nachdem gestern Abend in Berlin ein Auto in eine Menschenmenge gefahren ist, bezeichnet Kanzler Friedrich Merz die Tat als Angriff auf die Gesellschaft. Er verspricht, die Tat werde aufgeklärt und mit aller Härte verfolgt. Am Christopher Street Day ist gestern in Berlin ein Lieferwagen in eine Menschenmenge gefahren und hat eine Person getötet. 16 weitere wurden teils lebensgefährlich verletzt. Die Polizei geht von einem islamistischen Motiv aus. Beim Blümli-Salbhorn im Berner Oberland sind am Freitagnachmittag zwei Männer in eine Gletscherspalte gestürzt. Erst am Samstagmorgen erhielt die Berner Kantonspolizei die Meldung, dass jemand in einer Gletscherspalte um Hilfe rufe. Die Rettungskräfte konnten einen der beiden jedoch nur noch tot bergen. Es handelt sich um einen 49-jährigen Schweizer aus dem Kanton Waadt. Sein überlebender Begleiter wurde nur leicht verletzt. Schweizer Firmen haben Millionen aus den USA zurückgehalten. Firmen wie Stadler Rail und ABB haben gegenüber Tamedia angegeben, Strafzölle von jeweils mehreren Millionen Franken zurückgehalten zu haben. Dies sei überraschend reibungslos vonstatten gegangen. Grundlage ist ein Urteil des obersten US-Gerichtshofs, das Teile der US-Strafzölle für unzulässig erklärte. Der Iran droht den USA mit einer Ausweitung des Krieges, falls die amerikanischen Luftangriffe fortgesetzt würden. Laut einem Armeesprecher habe das Militär entsprechende Strategien für Angriffe außerhalb des aktuellen Kriegsgebiets vorbereitet. Alle iranischen Angriffe würden ausschließlich der Vergeltung dienen, heißt es aus dem Iran. Vor dem Gotthardtunnel Richtung Süden 7 km Stau oder 1 Stunde und 10 Minuten, wo ihr steht, dort lieber via A13 San Bernardino fahren. In der Gegenrichtung vor dem Südportal Richtung Norden sind es 4 km Stau oder 40 Minuten, wo ihr steht. Dann kommen wir auf die A13 San Bernardino Richtung Chur zwischen Rotenbrunnen und Reichenau, geht es eine halbe Stunde länger. Und in der Zentralschweiz auf der A8 Brünigstrasse Sarne Richtung Prinz zwischen Lungeren Süd und der Abzweigung Knoll stauen es. Und zwar in beide Richtungen. Dann haben wir noch auf der A1 Bern Richtung Zürich zwischen

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0: euch einen guten Sonntag. Das ist Argovia mit dem Soundtrack zu den Sommerferien. Baker Matt gibt es ja gerade nach dem Abstecher zu den Jasmin Bruder.
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2: 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Nackenverspannungen und auch Schmerzen im unteren Rücken gehören zu den häufigsten gesundheitlichen Beschwerden. An was liegt das eigentlich?
3: Ja, das liegt meistens an einer Kombination, dass man sich zu wenig bewegt, dass man eine schlechte Haltung hat und dann auch noch Stress. Das heisst, wenn wir die typische Computerarbeit nehmen, dann hat das gerade alles zusammen da drin. Dann können sich die Muskeln verspannen, so kann Schmerzen entstehen. Und häufig ist das ein Alarmzeichen vom Körper, dass man eben irgendetwas nicht so gut macht.
2: Und wie kann ich diesen Schmerzen entgegenwirken?
3: Da hilft schon mal die regelmäßige Bewegung, sprich Velofahren oder zur Arbeit einen Teil laufen. Leichtes Training, Dehnübungen können helfen. Und gerade wenn man sitzt, entweder schaut man Stehpult zum Beispiel abwechseln oder beim Sitzen die gute Haltung hat, immer wieder aufstehen, absetzen, ein bisschen bewegen, das hilft.
2: Viele Leute greifen ja dann auch gerade sehr schnell zu Medikamenten. Ist das sinnvoll?
3: Wichtig ist, nebst dem, dass man Medikamente nehmen kann, gerade die mit Ibuprofen oder Paracetamol, die ja aber nur den Schmerz nehmen, dass man das Grundübel lösen kann. Und das würde ja wieder bedeuten, dass wir dann schauen für die Bewegung, dass man je nachdem eine Physiotherapie in Anspruch nimmt, die Körperhaltung ändert, damit wir das Übel an der Wurzel packen können und nicht nur einfach Medikamente schlucken.
2: Und in welchen Situationen sollte ich einen Arzt aufsuchen?
3: Ja, wenn die Schmerzen schon seit ein paar Tagen sind, wenn sie sehr stark sind oder gerade dann, wenn eben Taubheitsgefühle dazukommen in den Beinen, das sind eigentlich so Alarmsituationen, dann gehört man sicher zum Arzt. Selbstverständlich kann man aber immer in einer Apotheke nachfragen, ob man schon zum Arzt gehört oder noch nicht.
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0: Guten Sonntagnachmittag hier mit Radio Argovia. Es ist 3.
1: Ich bin Dario Jecker.
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1: Nach dem tödlichen Angriff mit dem Auto ist der Täter gestern in Berlin mit der Machete auf weitere Menschen losgegangen. Das bestätigt Innenminister Alexander Dobrindt bei einer Medienkonferenz. Weiter müssten die Sicherheitsmaßnahmen auf allen großen Events deutschlandweit verschärft werden, so Dobrindt. Gestern Abend war in Berlin ein Lieferwagen in eine Menschenmenge gefahren und hat eine Person getötet und 25 weitere verletzt. 34 Feuerwehrleute aus der Schweiz sind in Bordeaux und schon im Einsatz. Laut dem Feuerwehr- und Rettungsdienst der Stadt Genf kamen sie gestern Abend an und seien gleich die Nacht durch im Einsatz gewesen. In Sest, etwa 15 Kilometer südlich von Bordeaux, kämpfen sie gegen die verheerenden Waldbrände. Insgesamt rund 220.000 Menschen in Frankreich mussten bereits ihre Häuser verlassen. Beim Blümlis Alphorn im Berner Oberland sind am Freitagnachmittag zwei Männer in eine Gletscherspalte gestürzt. Erst am Samstagmorgen erhielt die Berner Kantonspolizei die Meldung, dass jemand in einer Gletscherspalte um Hilfe rufe. Die Rettungskräfte konnten einen der beiden jedoch nur noch tot bergen. Es handelte sich um einen 49-jährigen Schweizer aus dem Kanton Waadt. Sein überlebender Begleiter wurde nur leicht verletzt. Gemeinde und Kantone sollten die Zuwanderung selbst begrenzen können. Über diese Idee denke man in der SVP nach, berichtet die NZZ am Sonntag. An einer Tagung Ende August sollen mögliche Modelle diskutiert werden. Als Vorbilder gelten laut NZZ am Sonntag eine Initiative aus Hochdorf im Kanton Luzern und die Walliser Gemeinde Grimisua. Dort wurde das Bevölkerungswachstum wegen knapper Trinkwasserreserven auf 5

0: Bahn Richtung Zürich. Dort staut es zwischen Kriegstetten und Herkingen und geht etwa 20 Minuten länger. Eine gute Fahrt wünsche ich. Über den Alpen kann es hier und dort noch regnen. Im Flachland soll es trocken bleiben und die Wolken lockern auch noch auf. Das bei Höchstwert heute von 24 bis 29 Grad.
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2: Und den meisten Hits hier zum Weekend feiern. Wünschen euch einen schönen Sonntag und schicken Jennifer Lopez dazu.

ein gutes Wochenende wünsche ich. Argubialand, habt ihr diesen Sommerhit hier bei uns dazu schon gehört? Ich finde ihn ja wirklich riesig. Ihr vielleicht auch, der Ray Doll Go That High. Macht eine richtig gute Laune. Ja, und apropos Ray Doll. 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
2: Grüß in euch ein Wochenende, das ist Radio Argovia am 4.
3: Ich bin der Dario Jecker.
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3: Am Brandenburger Tor in Berlin haben hunderte Menschen der Opfer des gestrigen Angriffes am Christopher Street Day gedacht. Über dem Gelände kreist ein Helikopter. Die Polizei sucht weiter nach dem Verdächtigen, der gestern mit dem Auto und einer Machete eine Person getötet und 25 weitere verletzt haben soll, teilweise lebensgefährlich. Die Polizei geht von einem islamistischen Anschlag aus. 34 Feuerwehrleute aus der Schweiz sind in Bordeaux und schon im Einsatz. Laut dem Feuerwehr- und Rettungsdienst der Stadt Genf kamen sie gestern Abend an und seien gleich die Nacht durch im Einsatz gewesen. In Sest, etwa 15 Kilometer südlich von Bordeaux, kämpfen sie gegen die verheerenden Waldbrände. Insgesamt rund 220.000 Menschen in Frankreich mussten bereits ihre Häuser verlassen. Beim Blümlis Alphorn im Berner Oberland sind am Freitagnachmittag zwei Männer in eine Gletscherspalte gestürzt. Erst am Samstagmorgen erhielt die Berner Kantonspolizei die Meldung, dass jemand in einer Gletscherspalte um Hilfe rufe. Die Rettungskräfte konnten einen der beiden jedoch nur noch tot bergen. Es handle sich um einen 49-jährigen Schweizer aus dem Kanton Waadt. Sein überlebender Begleiter wurde nur leicht verletzt.
4: Sport.
3: Der Schweizer Degenfechter Lukas Malgotti ist Weltmeister. Malgotti holt bei den Fechtweltmeisterschaften in Hongkong die Goldmedaille. Es ist die erste WM-Goldmedaille für die Schweiz im Einzel der Männer. Vor dem Gotthardtunnel Richtung Süden 5 km oder 50 Minuten Stau, Richtung Norden 4 km oder 40 Minuten. Auf der A13 Chur Richtung San Bernardino staut es zwischen Chur Süd und Rotenbrunnen, eine Viertelstunde verliert er dort. Und auf der A13 Sargans Richtung San Bernardino zwischen Trübach und Rotenbrunnen staut es eine Stunde und 20 Minuten, geht es dort länger. Man soll aber bitte auf der Autobahn bleiben. Dann immer noch A13 San Bernardino Richtung Chur, dort staut es zwischen Rotenbrunnen und Reichenau, es geht 20 Minuten länger. Auf der A1 Bern Richtung Zürich staut es zwischen Kriegstetten und Herkingen und dort müsst ihr ein Plus von 20 Minuten einrechnen. Eine gute Fahrt! Über den Alpen kann es hier und dort noch regnen, im Flachland soll es trocken bleiben und die Wolken lockern auch noch auf, das bei Höchstwert heute von 24 bis 29 Grad.

0: Das ist der Soundtrack zum Sommer. Willkommen hier bei Radio Argovia. Wir hören miteinander voraus. So gut geht es hier im Soundtrack zum Leben nämlich weiter. Jetzt gerade Sarah Larsson, hier zusammen mit Clean Bandit.
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Bühne Sommerferien mit Argovia. Willkommen bei uns. Ich habe euch noch so viel mehr Hits parat. Jetzt gerade Shakira oder auch der Elton John. Vorher ein neuer Stern am Schweizer Musikhimmel. Da ist Noemi Besa. Euch einen guten Sonntag.

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0: Das ist Wochenende mit Radio Argovia. Willkommen. Jetzt ist es 5 Uhr.
1: Ich bin der Dario Jecker. Guten Abend.
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1: Bundeskanzler Friedrich Merz hat dazu aufgerufen, sich durch terroristische Taten nicht einschüchtern zu lassen. Diese Taten hätten nur den Zweck, die Gesellschaft zu spalten und ihr die Offenheit und Freiheit zu rauben, so Merz vor dem Gedenksgottesdienst. Bei dem Angriff in Berlin wurden gestern am späten Abend eine Frau getötet und 29 Menschen teils schwer verletzt. Die Ermittler gehen von einem islamistischen Terroranschlag aus. Claudio Zali, der Präsident der Tessiner Kantonsregierung, verliert den Rückhalt der parteinahen Zeitung. Il Mattino della Domenica, die Zeitung, die Zalis rechtspopulistischer Partei Lega dei Ticinese nahesteht, distanziert sich nun von ihm. Zali hatte in einer Audioaufnahme, die veröffentlicht wurde, zu Gewalt gegen eine Frau aufgerufen. Deshalb und wegen weiterer Anschuldigungen wird von verschiedenen Seiten Zalis Rücktritt als Regierungspräsident gefordert. So auch von der SVP, die mit der Lega verbündet ist. In der Straße von Hormuz soll ein Öltanker explodiert sein. Iranische Nachrichtenagenturen melden, der Tanker sei von der Route abgewichen, auf eine Seemine aufgelaufen und explodiert. Zuvor habe der Öltanker sein Radarortungssystem ausgeschaltet. Weitere Angaben wurden nicht gemacht. Eine Bestätigung des US-Militärs gibt es bisher nicht. Der Waldbrand im Großraum von Bordeaux rückt näher an die Stadt heran. Inzwischen seien die Brände nur noch 15 Kilometer von Bordeaux entfernt. Laut dem Bürgermeister bereiten sich die Menschen in der Stadt derzeit nicht auf eine Evakuierung vor. Und die Stadt sei vorbereitet und könne gut reagieren. Die Folgen der Brände sind inzwischen auch im Alltag der Menschen spürbar. Dichter Rauch hat Teile des Departements Gironde und des Landes verdunkelt. 4 Kilometer Stau vor dem Gotthard Richtung Süden, 40 Minuten geht es länger, Richtung Norden sind es 3 Kilometer oder eine halbe Stunde. Und dann haben wir noch Stau auf der A1-Bahn Richtung St. Gallen zwischen dem Limmataler Kreuz und dem Gubrisch-Tunnel. Über den Alpen kann es hier und dort noch regnen, im Flachland soll es trocken bleiben und die Wolken lockern auch noch auf. Das bei Höchstwert heute von 24 bis 29 Grad.
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0: Willkommen im Wochenende. Schön kommen wir mit Argovia hier durch den Sonntag. Wir rollen den roten Teppich aus, machen Platz für

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0: lernen gehen. Wünsche einen guten Sonntagabend.
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0: Es ist der 26. Juli, heute einer der unzähligen Hits vom schwedischen Pop-Duo Roxette. Das ist Dangerous. Wie viel Talent steckt denn bitte in dem Per Gessle im kreativen Kopf von Roxette? Diese Hitmaschine hat unfassbar viele Songs geschrieben. Er kann aber auch singen, Gitarre spielen und er hat nicht alle seine Songs gleich gern. Es gibt einen, den hat er Ende der 80er Jahre geschrieben, ziemlich schnell hingeschludert. Und den haben dann beide Mitglieder von Roxette eher so Medium gefunden. Darum hat er Dangerous anderen Künstlern angeboten, unter anderem mit Don Johnson. Ja, genau dem Schauspieler und Sänger, bekannt aus Miami Vice. Der hat den Song aber irgendwie blöd gefunden und ihn einfach kommentarlos zurückgeschickt. Ja, wenn er niemand singen will, dann machen wir ihn halt selber, haben sich Roxette gesagt. Und ich denke, der Don Johnson wird sich später darüber aufgeregt haben, dass er hier einen Todsicherheit einfach verpasst hat. Dangerous wird nämlich der vierte Top Ten hintereinander für Roxette.

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1: 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August. Feuerwehrverkäufer kämpfen für das Zünden von Raketen und Vulkanen auf kontrollierten Plätzen in den Gemeinden. Außerdem Petition gestartet. Nach dem Missbrauchsfall Unterseggetal soll die Schweiz beim Anti-Gewalt-Projekt Medusa mitmachen. Und schon wieder nach Biberstein kann man jetzt wegen einem Biber auch in der Bad ins Fisibach nicht mehr schwimmen.
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0: Jetzt gerade die beste Musik für euch. Das ist Argovia am Punkt 6.
1: Ich bin der Dario Jecker. Guten Abend.
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1: Bundeskanzler Friedrich Merz hat dazu aufgerufen, sich durch terroristische Taten nicht einschüchtern zu lassen. Diese Taten hätten nur den Zweck, die Gesellschaft zu spalten und ihr die Offenheit und Freiheit zu rauben, so Merz vor dem Gedenksgottesdienst. Bei dem Angriff in Berlin wurden gestern am späten Abend eine Frau getötet und 29 Menschen teils schwer verletzt. Diese sind jedoch mittlerweile außer Lebensgefahr. Die Ermittler gehen von einem islamistischen Terroranschlag aus. Möglich ist demnach auch, dass der Täter alleine gehandelt hat. Claudio Zali, der Präsident der Tessiner Kantonsregierung, verliert den Rückhalt der parteinahen Zeitung Il Mattino della Domenica, die Zeitung, die Zalis rechtspopulistischer Partei Lega dei Ticinesi nahesteht, distanziert sich nun von ihm. Claudio Zali hatte zu Gewalt gegen eine Frau aufgerufen. Viele fordern unter anderem deswegen Zalis Rücktritt als Regierungspräsident. In der Straße von Hormuz soll ein Öltanker explodiert sein. Iranische Nachrichtenagenturen melden, der Tanker sei von der Route abgewichen, auf eine Seemine aufgelaufen und explodiert. Zuvor habe der Öltanker sein Radarortungssystem ausgeschaltet. Weitere Angaben wurden nicht gemacht. Eine Bestätigung des US-Militärs gibt es bisher nicht.
2: Sport.
1: Lando Norris gewinnt den Grand Prix von Ungarn. Der britische Formel-1-Pilot fährt im McLaren vor den Niederländer Max Verstappen im Red Bull und den Italiener Kimi Antonelli im Mercedes. Die Audi-Piloten Nico Hülkenberg und Gabriel Bortoletto fahren auf die Ränge 9 und 11. Vor dem Gotthardtunnel 3 Kilometer Stau oder eine halbe Stunde, wo er steht, und zwar in beide Richtungen gleich viel aktuell. Und dann haben wir noch die A8 zwischen Sarnen und Brienz, genauer zwischen Lungeren Süd und Brünig. Stau jetzt, es geht eine Viertelstunde länger dort. Ganz eine gute Fahrt. Morgen Morgen kann es im Flachland noch ein bisschen tröpfeln. Gegen Nachmittag soll es der Mond immer wie sonniger werden, mit Höchstwert von 25 bis 28 Grad. Ab dem Dienstag dürften wir dann auch viel

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guten Abend miteinander. Das ist Argovia mit den meisten Hits und aber zugegeben offenbar nicht so vielen Nachnamen. Jetzt gerade zum Beispiel Katy Perry parat. Vorher der Mike Perry. Weder verwandt noch verschwägert übrigens.

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1: 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Und schon wieder nach Biberstein kann man jetzt wegen einem Biber auch in der Bad ins Fisibach nicht mehr schwimmen.
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1: Es ist 7
2: Uhr. Ich bin Dario Jecker. Guten Abend.
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2: Die Schweiz schickt nun im Kampf gegen die Waldbrände auch Helikopter nach Frankreich. Auf ein Ersuchen des französischen Zivilschutzes hin sollen voraussichtlich zwei Super Puma-Helikopter der Schweizer Armee im Süden Frankreichs zum Einsatz kommen. Laut Bund sollen die Helis am Dienstag abfliegen. Neben Helikoptern unterstützt die Schweiz Frankreich auch mit Personal. 34 Schweizer Feuerwehrleute kämpfen gegen die Brände bei Bordeaux. Bundeskanzler Friedrich Merz hat dazu aufgerufen, sich durch terroristische Taten nicht einschüchtern zu lassen. Diese Taten hätten nur den Zweck, die Gesellschaft zu spalten und ihr die Offenheit und Freiheit zu rauben, so Merz vor dem Gedenksgottesdienst. Bei dem Angriff in Berlin wurden gestern am späten Abend eine Frau getötet und 29 Menschen teils schwer verletzt. Diese sind jedoch mittlerweile außer Lebensgefahr. Die Ermittler gehen von einem islamistischen Terroranschlag aus. Möglich ist demnach auch, dass der Täter alleine gehandelt hat.
0: Sport.
2: In der ersten Runde der neuen Fußballmeisterschaftssaison schlägt St. Gallen den FC Zürich mit 2:1. Lugano gewinnt gegen Aufsteiger Vaduz ebenfalls 2:1. Und IB behauptet sich gegen den FC Sion mit 4:2. Lando Norris gewinnt den Grand Prix von Ungarn. Der britische Formel-1-Pilot fährt im McLaren vor den Niederländer Max Verstappen im Red Bull und den Italiener Kimi Antonelli im Mercedes. Die Audi-Piloten Nico Hülkenberg und Gabriel Bortoletto fahren auf die Ränge 9 und 11. Keine aktuellen Meldungen von der Strasse. Ich wünsche gute Fahrt. Morgen Morgen kann es im Flachland noch ein bisschen tröpfeln. Gegen Nachmittag soll es der Mond immer wie sonniger werden, mit Höchstwert von 25 bis 28 Grad. Ab dem Dienstag dürften wir dann an vielen Orten wieder die 30-Grad-Marke knacken.
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2: Ich bin Dario Jecker. Guten Abend.
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2: Der mutmaßliche Täter des Anschlags auf den Christopher Street Day in Berlin ist tot. Das teilt nun auch die Polizei mit. Zuvor hatten mehrere Medien darüber berichtet. Der Mann habe nach bisherigen Erkenntnissen bei einem Einsatz Polizisten in Berlin mit einer Stichwaffe angegriffen. Daraufhin sei auf den Mann geschossen worden und er sei trotz Reanimationsmaßnahmen gestorben, teilt die Berliner Polizei auf X mit. Die Schweiz schickt nun im Kampf gegen die Waldbrände auch Helikopter nach Frankreich. Auf ein Ersuchen des französischen Zivilschutzes hin sollen voraussichtlich zwei Super-Puma-Helikopter der Schweizer Armee im Süden Frankreichs zum Einsatz kommen. Laut Bund sollen die Helis am Dienstag abfliegen. Neben Helikoptern unterstützt die Schweiz Frankreich auch mit Personal. 34 Schweizer Feuerwehrleute kämpfen gegen die Brände bei Bordeaux. Die Schweizer Bevölkerung blickt faktenorientiert auf die Schweizer Geschichte. Eine Mehrheit sieht etwa die Gründung im Jahr 1848, nur rund ein Fünftel im Jahr 1291. Das zeigt eine Umfrage des Forschungsinstituts Sotomo. Zudem betrachtet eine Mehrheit die Rolle der Schweiz im Zweiten Weltkrieg kritisch und nennt ihre Rolle als Finanzdrehscheibe für Nazi-Deutschland als Hauptgrund dafür, dass das Land unversehrt blieb.
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2: In der ersten Runde der neuen Fußballmeisterschaftssaison schlägt St. Gallen den FC Zürich mit 2:1. Lugano gewinnt gegen Aufsteiger Vaduz ebenfalls 2:1. Und IB behauptet sich gegen den FC Sion mit 4:2. Keine aktuellen Meldungen von der Strasse. Ich wünsche gute Fahrt. Morgen Morgen kann es im Flachland noch ein bisschen tröpfeln. Gegen Nachmittag soll es der Mond immer wie sonniger werden, mit Höchstwert von 25 bis 28 Grad. Ab dem Dienstag dürften wir dann an vielen Orten wieder die 30 Grad-Marke knacken.
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2: Diese Themen haben heute Schlagzeilen gemacht. Guten Abend.
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2: Bundeskanzler Friedrich Merz hat dazu aufgerufen, sich durch terroristische Taten nicht einschüchtern zu lassen. Diese Taten hätten nur den Zweck, die Gesellschaft zu spalten und ihr die Offenheit und Freiheit zu rauben, so Merz vor dem Gedenksgottesdienst. Bei dem Angriff in Berlin wurden gestern am späten Abend eine Frau getötet und 29 Menschen teils schwer verletzt. Die Ermittler gehen von einem islamistischen Terroranschlag aus. Beim Blümlis Alphorn im Berner Oberland sind am Freitagnachmittag zwei Männer in eine Gletscherspalte gestürzt. Erst am Samstagmorgen erhielt die Berner Kantonspolizei die Meldung, dass jemand in einer Gletscherspalte um Hilfe rufe. Die Rettungskräfte konnten einen der beiden jedoch nur noch tot bergen. Es handelte sich um einen 49-jährigen Schweizer aus dem Kanton Waadt. Sein überlebender Begleiter wurde nur leicht verletzt. Schweizer Firmen haben Millionen aus den USA zurückgehalten. Firmen wie Stadler Rail, ABB, Victorinox oder Kuhn Rikon haben gegenüber Tamedia angegeben, Strafzölle von jeweils mehreren Millionen Franken zurückgehalten zu haben. Die Rückerstattungen seien teilweise überraschend reibungslos vonstatten gegangen. Grundlage ist ein Urteil des obersten US-Gerichtshofs, das Teile der US-Strafzölle für unzulässig erklärt hatte. Weltweit haben die USA bereits 86 Milliarden Dollar an zu viel bezahlten Zöllen zurückerstattet. Der Waldbrand im Großraum von Bordeaux rückt näher an die Stadt heran. Inzwischen seien die Brände nur noch 15 Kilometer von Bordeaux entfernt. Laut dem Bürgermeister bereiten sich die Menschen in der Stadt derzeit nicht auf eine Evakuierung vor. Und die Stadt sei vorbereitet und könne gut reagieren. Die Folgen der Brände sind inzwischen auch im Alltag der Menschen spürbar. Dichter Rauch hat Teile des Departements Gironde und des Landes verdunkelt. Gemeinde und Kantone sollten die Zuwanderung selbst begrenzen können. Über diese Idee denke man in der SVP nach, berichtet die NZZ am Sonntag. An einer Tagung Ende August sollen mögliche Modelle diskutiert werden. Als Vorbilder gelten laut NZZ am Sonntag eine Initiative aus Hochdorf im Kanton Luzern und die Walliser Gemeinde Grimisois. Dort wurde das Bevölkerungswachstum wegen knapper Trinkwasserreserven auf 5000 Einwohner begrenzt.
3: Ärzte ohne Grenzen fordert günstigeren Schutz vor AIDS. Spezifisch soll das Medikament Lenacapavir zur Vorbeugung einer HIV-Infektion deutlich günstiger werden. Das Medikament werde künstlich teuer gehalten, hieß es an der Welt-AIDS-Konferenz in Rio de Janeiro. In den USA werde derzeit 28.000 Dollar für eine Jahresdosis verlangt. Die Organisation verlangt einen Preis von etwa 40 US-Dollar pro Person und Jahr.
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2: Diese Themen haben heute Schlagzeilen gemacht. Guten Abend.
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2: Die Schweiz schickt nun im Kampf gegen die Waldbrände auch Helikopter nach Frankreich. Auf ein Ersuchen des französischen Zivilschutzes hin sollen voraussichtlich zwei Super Puma-Helikopter der Schweizer Armee im Süden Frankreichs zum Einsatz kommen. Laut Bund sollen die Helis am Dienstag abfliegen. Neben Helikoptern unterstützt die Schweiz Frankreich auch mit Personal. 34 Schweizer Feuerwehrleute kämpfen gegen die Brände bei Bordeaux. Bundeskanzler Friedrich Merz hat dazu aufgerufen, sich durch terroristische Taten nicht einschüchtern zu lassen. Diese Taten hätten nur den Zweck, die Gesellschaft zu spalten und ihr die Offenheit und Freiheit zu rauben, so Merz vor dem Gedenksgottesdienst. Bei dem Angriff in Berlin wurden gestern am späten Abend eine Frau getötet und 29 Menschen teils schwer verletzt. Diese sind jedoch mittlerweile außer Lebensgefahr. Die Ermittler gehen von einem islamistischen Terroranschlag aus. Möglich ist demnach auch, dass der Täter alleine gehandelt hat. Claudio Zali, der Präsident der Tessiner Kantonsregierung, verliert den Rückhalt der parteinahen Zeitung. Il Mattino della Domenica, die Zeitung, die Zalis rechtspopulistischer Partei Lega dei Ticinesi nahesteht, distanziert sich nun von ihm. Zali hatte in einer Audioaufnahme, die veröffentlicht wurde, zu Gewalt gegen eine Frau aufgerufen. Deshalb und wegen weiterer Anschuldigungen wird von verschiedenen Seiten Zalis Rücktritt als Regierungspräsident gefordert. So auch von der SVP, die mit der Lega verbündet ist.
3: Im schottischen Glasgow sind nach einwanderungskritischen Protesten 15 Menschen festgenommen worden. Ihnen werden Körperverletzung, Besitz von Angriffswaffen und andere Verstöße gegen die öffentliche Ordnung vorgeworfen. Laut der Polizei sei es bei dem Aufeinandertreffen mit Gegendemonstranten zu erheblichen Unruhen gekommen. Online-Videos sollen Rangeleien zwischen den beiden Gruppen in der Nähe des Stadtzentrums zeigen.
2: In Südchina haben 340.000 Menschen vor einem tropischen Wirbelsturm mit Starkregen und Sturmböen in Sicherheit gebracht werden müssen. Zudem sind laut Medienberichten 150 Flüge wegen des Taifuns Noel ausgefallen. Auch andere Verkehrsverbindungen bleiben geschlossen. Bisher wurden 9 Verletzte aus Hongkong gemeldet.
3: Die US-Regierung hat auf TikTok ein Video mit Aufnahmen von Militärschlägen veröffentlicht. Zudem war es mit Katy Perrys Song Firework unterlegt. Auf der Plattform X zeigte sich Perry entsetzt und wütend, dass ihr Lied dafür verwendet wurde. Sie habe dem weder zugestimmt, noch sei sie gefragt worden. Ihre Musik solle Menschen verbinden, nicht Krieg verherrlichen.
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2: Diese Themen haben heute Schlagzeilen gemacht. Guten Abend.
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2: Bundeskanzler Friedrich Merz hat dazu aufgerufen, sich durch terroristische Taten nicht einschüchtern zu lassen. Diese Taten hätten nur den Zweck, die Gesellschaft zu spalten und ihr die Offenheit und Freiheit zu rauben, so Merz vor dem Gedenksgottesdienst. Bei dem Angriff in Berlin wurden gestern am späten Abend eine Frau getötet und 29 Menschen teils schwer verletzt. Die Ermittler gehen von einem islamistischen Terroranschlag aus. Beim Blümli-Salbhorn im Berner Oberland sind am Freitagnachmittag zwei Männer in eine Gletscherspalte gestürzt. Erst am Samstagmorgen erhielt die Berner Kantonspolizei die Meldung, dass jemand in einer Gletscherspalte um Hilfe rufe. Die Rettungskräfte konnten einen der beiden jedoch nur noch tot bergen. Es handle sich um einen 49-jährigen Schweizer aus dem Kanton Waadt. Sein überlebender Begleiter wurde nur leicht verletzt. Schweizer Firmen haben Millionen aus den USA zurückgehalten. Firmen wie Stadler Rail, ABB, Victorinox oder Kuhn Rikon haben gegenüber Tamedia angegeben, Strafzölle von jeweils mehreren Millionen Franken zurückgehalten zu haben. Die Rückerstattungen seien teilweise überraschend reibungslos vonstatten gegangen. Grundlage ist ein Urteil des obersten US-Gerichtshofs, das Teile der US-Strafzölle für unzulässig erklärt hatte. Weltweit haben die USA bereits 86 Milliarden Dollar an zu viel bezahlten Zöllen zurückerstattet. Der Waldbrand im Großraum von Bordeaux rückt näher an die Stadt heran. Inzwischen seien die Brände nur noch 15 Kilometer von Bordeaux entfernt. Laut dem Bürgermeister bereiten sich die Menschen in der Stadt derzeit nicht auf eine Evakuierung vor. Und die Stadt sei vorbereitet und könne gut reagieren. Die Folgen der Brände sind inzwischen auch im Alltag der Menschen spürbar. Dichter Rauch hat Teile des Departements Gironde und des Landes verdunkelt. Gemeinde und Kantone sollten die Zuwanderung selbst begrenzen können. Über diese Idee denke man in der SVP nach, berichtet die NZZ am Sonntag. An einer Tagung Ende August sollen mögliche Modelle diskutiert werden. Als Vorbilder gelten laut NZZ am Sonntag eine Initiative aus Hochdorf im Kanton Luzern und die Walliser Gemeinde Grimisois. Dort wurde das Bevölkerungswachstum wegen knapper Trinkwasserreserven auf 5000 Einwohner begrenzt.
3: Ärzte ohne Grenzen fordert günstigeren Schutz vor AIDS. Spezifisch soll das Medikament Lenacapavir zur Vorbeugung einer HIV-Infektion deutlich günstiger werden. Das Medikament werde künstlich teuer gehalten, hieß es an der Welt-AIDS-Konferenz in Rio de Janeiro. In den USA werde derzeit 28.000 Dollar für eine Jahresdosis verlangt. Die Organisation verlangt einen Preis von etwa 40 US-Dollar pro Person und Jahr.
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2: Diese Themen haben heute Schlagzeilen gemacht. Guten Abend.
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2: Die Schweiz schickt nun im Kampf gegen die Waldbrände auch Helikopter nach Frankreich. Auf ein Ersuchen des französischen Zivilschutzes hin sollen voraussichtlich zwei Super Puma-Helikopter der Schweizer Armee im Süden Frankreichs zum Einsatz kommen. Laut Bund sollen die Helis am Dienstag abfliegen. Neben Helikoptern unterstützt die Schweiz Frankreich auch mit Personal. 34 Schweizer Feuerwehrleute kämpfen gegen die Brände bei Bordeaux. Bundeskanzler Friedrich Merz hat dazu aufgerufen, sich durch terroristische Taten nicht einschüchtern zu lassen. Diese Taten hätten nur den Zweck, die Gesellschaft zu spalten und ihr die Offenheit und Freiheit zu rauben, so Merz vor dem Gedenksgottesdienst. Bei dem Angriff in Berlin wurden gestern am späten Abend eine Frau getötet und 29 Menschen teils schwer verletzt. Diese sind jedoch mittlerweile außer Lebensgefahr. Die Ermittler gehen von einem islamistischen Terroranschlag aus. Möglich ist demnach auch, dass der Täter alleine gehandelt hat. Claudio Zali, der Präsident der Tessiner Kantonsregierung, verliert den Rückhalt der parteinahen Zeitung. Il Mattino della Domenica, die Zeitung, die Zalis rechtspopulistischer Partei Lega dei Ticinese nahesteht, distanziert sich nun von ihm. Zali hatte in einer Audioaufnahme, die veröffentlicht wurde, zu Gewalt gegen eine Frau aufgerufen. Deshalb und wegen weiterer Anschuldigungen wird von verschiedenen Seiten Zalis Rücktritt als Regierungspräsident gefordert. So auch von der SVP, die mit der Lega verbündet ist.
3: Im schottischen Glasgow sind nach einwanderungskritischen Protesten 15 Menschen festgenommen worden. Ihnen werden Körperverletzung, Besitz von Angriffswaffen und andere Verstöße gegen die öffentliche Ordnung vorgeworfen. Laut der Polizei sei es bei dem Aufeinandertreffen mit Gegendemonstranten zu erheblichen Unruhen gekommen. Online-Videos sollen Rangeleien zwischen den beiden Gruppen in der Nähe des Stadtzentrums zeigen.
2: In Südchina haben 340.000 Menschen vor einem tropischen Wirbelsturm mit Starkregen und Sturmböen in Sicherheit gebracht werden müssen. Zudem sind laut Medienberichten 150 Flüge wegen des Taifuns Noel ausgefallen. Auch andere Verkehrsverbindungen bleiben geschlossen. Bisher wurden 9 Verletzte aus Hongkong gemeldet.
3: Die US-Regierung hat auf TikTok ein Video mit Aufnahmen von Militärschlägen veröffentlicht. Zudem war es mit Katy Perrys Song Firework unterlegt. Auf der Plattform X zeigte sich Perry entsetzt und wütend, dass ihr Lied dafür verwendet wurde. Sie habe dem weder zugestimmt, noch sei sie gefragt worden. Ihre Musik solle Menschen verbinden, nicht Krieg verherrlichen.
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